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1: Mit Michael Miem. Nach tagelangem Starkregen sind in Thailand weite Gebiete überflutet. Nach Angaben des Katastrophenschutzes starben mindestens 22 Menschen. Mehr als 2,6 Millionen Bewohner in 29 Provinzen und der Hauptstadt Bangkok sind von den Folgen betroffen. In vielen Regionen stehen Straßen und Wohnviertel weiterhin unter Wasser. Die starken Regenfälle hatten bereits in der vergangenen Woche begonnen und hielten bis zum Wochenende an. Die Bindung an den eigenen Beruf nimmt in Deutschland offenbar ab. Laut einer aktuellen Umfrage arbeiten rund 60% der Befragten hauptsächlich wegen des Einkommens. Das sind 17% mehr als vor einem Jahr und nahezu doppelt so viele wie 2019. Mehr als die Hälfte der 15- bis 54-Jährigen würde den Beruf demnach sofort aufgeben, wenn sie finanziell nicht mehr darauf angewiesen wäre. Bei den 55- bis 64-Jährigen liegt dieser Anteil sogar bei über 60%. Für 7,4 Millionen Fahrzeughalter in Deutschland gelten künftig höhere Typenklassen bei der Autoversicherung. Damit können die Beiträge steigen, weil in diesen Klassen unter anderem Unfallhäufigkeit und Reparaturkosten berücksichtigt werden. Für über 5 Millionen Autofahrer werden die Einstufungen dagegen günstiger. Die Versicherer haben dafür mehr als 33.000 verschiedene Fahrzeugmodelle ausgewertet, darunter auch ältere Autos und Oldtimer. So wird der VW T7 Multivan 2.0 TDI günstiger eingestuft, während der Citroën C5 1.2 in eine höhere Klasse kommt. Frankreichs Präsident Macron ist in Madrid zu einem zweitägigen Staatsbesuch eingetroffen. König Philippe und Königin Letizia begrüßten ihn mit militärischen Ehren im Königspalast. Es ist der erste Staatsbesuch eines französischen Präsidenten in Spanien seit 2009. Nach der Zeremonie standen ein Mittagessen und Gespräche zwischen Macron und dem spanischen König auf dem Programm. Macron traf außerdem mit Ministerpräsident Sanchez zu politischen Gesprächen zusammen. Soweit der Blick auf die aktuellen Meldungen aus der Nachrichtenredaktion.
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2: Deutschland erlebt einen wechselhaften Start in den Oktober. Mit vielen Wolken, etwas Regen und einzelnen Schauern. In der Wetterredaktion ist Luisa Walpert. Während es im Süden und Osten zunächst häufiger regnet, wird es später auch dort zunehmend freundlicher. Im Westen und Nordwesten setzt sich nach örtlichem Nebel dagegen immer öfter die Sonne durch. Die Temperaturen steigen auf 18 bis 23 Grad. Der Wind weht meist schwach bis mäßig. In der Nacht ziehen die Regenwolken weiter über das Land, während es im Westen und Südwesten bereits wieder trockener wird und sich stellenweise Nebel bildet. Die Tiefstwerte liegen zwischen 8 und 15 Grad. Morgen geht's vielerorts mit einem Wechsel aus Sonne und Wolken weiter, wobei vor allem im Osten noch etwas Regen möglich ist. Der weitere Ausblick zeigt einen insgesamt freundlicheren, aber weiterhin wechselhaften Verlauf.
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1: Mit Michael Miem. Nach tagelangem Starkregen sind in Thailand weite Gebiete überflutet. Nach Angaben des Katastrophenschutzes starben mindestens 22 Menschen. Mehr als 2,6 Millionen Bewohner in 29 Provinzen und der Hauptstadt Bangkok sind von den Folgen betroffen. In vielen Regionen stehen Straßen und Wohnviertel weiterhin unter Wasser. Die starken Regenfälle hatten bereits in der vergangenen Woche begonnen und hielten bis zum Wochenende an. Die Bindung an den eigenen Beruf nimmt in Deutschland offenbar ab. Laut einer aktuellen Umfrage arbeiten rund 60% der Befragten hauptsächlich wegen des Einkommens. Das sind 17% mehr als vor einem Jahr und nahezu doppelt so viele wie 2019. Mehr als die Hälfte der 15- bis 54-Jährigen würde den Beruf demnach sofort aufgeben, wenn sie finanziell nicht mehr darauf angewiesen wäre. Bei den 55- bis 64-Jährigen liegt dieser Anteil sogar bei über 60%. Für 7,4 Millionen Fahrzeughalter in Deutschland gelten künftig höhere Typenklassen bei der Autoversicherung. Damit können die Beiträge steigen, weil in diesen Klassen unter anderem Unfallhäufigkeit und Reparaturkosten berücksichtigt werden. Für über 5 Millionen Autofahrer werden die Einstufungen dagegen günstiger. Die Versicherer haben dafür mehr als 33.000 verschiedene Fahrzeugmodelle ausgewertet, darunter auch ältere Autos und Oldtimer. So wird der VW T7 Multivan 2.0 TDI günstiger eingestuft, während der Citroën C5 1.2 in eine höhere Klasse kommt. Frankreichs Präsident Macron ist in Madrid zu einem zweitägigen Staatsbesuch eingetroffen. König Philippe und Königin Letizia begrüßten ihn mit militärischen Ehren im Königspalast. Es ist der erste Staatsbesuch eines französischen Präsidenten in Spanien seit 2009. Nach der Zeremonie standen ein Mittagessen und Gespräche zwischen Macron und dem spanischen König auf dem Programm. Macron traf außerdem mit Ministerpräsident Sanchez zu politischen Gesprächen zusammen. Soweit der Blick auf die aktuellen Meldungen aus der Nachrichtenredaktion.
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2: Deutschland erlebt einen wechselhaften Start in den Oktober. Mit vielen Wolken, etwas Regen und einzelnen Schauern. In der Wetterredaktion ist Luisa Walpert. Während es im Süden und Osten zunächst häufiger regnet, wird es später auch dort zunehmend freundlicher. Im Westen und Nordwesten setzt sich nach örtlichem Nebel dagegen immer öfter die Sonne durch. Die Temperaturen steigen auf 18 bis 23 Grad. Der Wind weht meist schwach bis mäßig. In der Nacht ziehen die Regenwolken weiter über das Land, während es im Westen und Südwesten bereits wieder trockener wird und sich stellenweise Nebel bildet. Die Tiefstwerte liegen zwischen 8 und 15 Grad. Morgen geht's vielerorts mit einem Wechsel aus Sonne und Wolken weiter, wobei vor allem im Osten noch etwas Regen möglich ist. Der weitere Ausblick zeigt einen insgesamt freundlicheren, aber weiterhin wechselhaften Verlauf.
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1: Mit Michael Miem. Nach tagelangem Starkregen sind in Thailand weite Gebiete überflutet. Nach Angaben des Katastrophenschutzes starben mindestens 22 Menschen. Mehr als 2,6 Millionen Bewohner in 29 Provinzen und der Hauptstadt Bangkok sind von den Folgen betroffen. In vielen Regionen stehen Straßen und Wohnviertel weiterhin unter Wasser. Die starken Regenfälle hatten bereits in der vergangenen Woche begonnen und hielten bis zum Wochenende an. Die Bindung an den eigenen Beruf nimmt in Deutschland offenbar ab. Laut einer aktuellen Umfrage arbeiten rund 60% der Befragten hauptsächlich wegen des Einkommens. Das sind 17% mehr als vor einem Jahr und nahezu doppelt so viele wie 2019. Mehr als die Hälfte der 15- bis 54-Jährigen würde den Beruf demnach sofort aufgeben, wenn sie finanziell nicht mehr darauf angewiesen wäre. Bei den 55- bis 64-Jährigen liegt dieser Anteil sogar bei über 60%. Für 7,4 Millionen Fahrzeughalter in Deutschland gelten künftig höhere Typenklassen bei der Autoversicherung. Damit können die Beiträge steigen, weil in diesen Klassen unter anderem Unfallhäufigkeit und Reparaturkosten berücksichtigt werden. Für über 5 Millionen Autofahrer werden die Einstufungen dagegen günstiger. Die Versicherer haben dafür mehr als 33.000 verschiedene Fahrzeugmodelle ausgewertet, darunter auch ältere Autos und Oldtimer. So wird der VW T7 Multivan 2.0 TDI günstiger eingestuft, während der Citroën C5 1.2 in eine höhere Klasse kommt. Frankreichs Präsident Macron ist in Madrid zu einem zweitägigen Staatsbesuch eingetroffen. König Philippe und Königin Letizia begrüßten ihn mit militärischen Ehren im Königspalast. Es ist der erste Staatsbesuch eines französischen Präsidenten in Spanien seit 2009. Nach der Zeremonie standen ein Mittagessen und Gespräche zwischen Macron und dem spanischen König auf dem Programm. Macron traf außerdem mit Ministerpräsident Sanchez zu politischen Gesprächen zusammen. Soweit der Blick auf die aktuellen Meldungen aus der Nachrichtenredaktion.
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2: Deutschland erlebt einen wechselhaften Start in den Oktober. Mit vielen Wolken, etwas Regen und einzelnen Schauern. In der Wetterredaktion ist Luisa Walpert. Während es im Süden und Osten zunächst häufiger regnet, wird es später auch dort zunehmend freundlicher. Im Westen und Nordwesten setzt sich nach örtlichem Nebel dagegen immer öfter die Sonne durch. Die Temperaturen steigen auf 18 bis 23 Grad. Der Wind weht meist schwach bis mäßig. In der Nacht ziehen die Regenwolken weiter über das Land, während es im Westen und Südwesten bereits wieder trockener wird und sich stellenweise Nebel bildet. Die Tiefstwerte liegen zwischen 8 und 15 Grad. Morgen geht's vielerorts mit einem Wechsel aus Sonne und Wolken weiter, wobei vor allem im Osten noch etwas Regen möglich ist. Der weitere Ausblick zeigt einen insgesamt freundlicheren, aber weiterhin wechselhaften Verlauf.
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1: Ich bin Michael Miem. Immer mehr Kinder und Jugendliche in Deutschland greifen zu Energydrinks. Eine im Deutschen Ärzteblatt veröffentlichte Auswertung von Umfragedaten zeigt, dass vor allem der regelmäßige Konsum in den vergangenen Jahren zugenommen hat. Experten warnen vor gesundheitlichen Folgen, da die Getränke hohe Mengen an Koffein und Zucker enthalten. Nach Einschätzung eines Experten kann ein häufiger und hoher Konsum unter anderem Bluthochdruck, Übergewicht und Störungen des Zuckerstoffwechsels begünstigen. Auch Influencer werben zunehmend für Energydrinks und bringen teilweise eigene Produkte auf den Markt. Nach tagelangem Starkregen sind in Thailand weite Gebiete überflutet. Nach Angaben des Katastrophenschutzes starben mindestens 22 Menschen. Mehr als 2,6 Millionen Bewohner in 29 Provinzen und der Hauptstadt Bangkok sind von den Folgen betroffen. In vielen Regionen stehen Straßen und Wohnviertel weiterhin unter Wasser. Die starken Regenfälle hatten bereits in der vergangenen Woche begonnen und hielten bis zum Wochenende an. Die Bindung an den eigenen Beruf nimmt in Deutschland offenbar ab. Laut einer aktuellen Umfrage arbeiten rund 60% der Befragten hauptsächlich wegen des Einkommens. Das sind 17% mehr als vor einem Jahr und nahezu doppelt so viele wie 2019. Mehr als die Hälfte der 15- bis 54-Jährigen würde den Beruf demnach sofort aufgeben, wenn sie finanziell nicht mehr darauf angewiesen wäre. Bei den 55- bis 64-Jährigen liegt dieser Anteil sogar bei über 60%. Für 7,4 Millionen Fahrzeughalter in Deutschland gelten künftig höhere Typenklassen bei der Autoversicherung. Damit können die Beiträge steigen, weil in diesen Klassen unter anderem Unfallhäufigkeit und Reparaturkosten berücksichtigt werden. Für über 5 Millionen Autofahrer werden die Einstufungen dagegen günstiger. Die Versicherer haben dafür mehr als 33.000 verschiedene Fahrzeugmodelle ausgewertet, darunter auch ältere Autos und Oldtimer. So wird der VW T7 Multivan 2.0 TDI günstiger eingestuft, während der Citroën C5 1.2 in eine höhere Klasse kommt.
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2: Deutschland erlebt einen wechselhaften Start in den Oktober. Mit vielen Wolken, etwas Regen und einzelnen Schauern. In der Wetterredaktion ist Luisa Walpert. Während es im Süden und Osten zunächst häufiger regnet, wird es später auch dort zunehmend freundlicher. Im Westen und Nordwesten setzt sich nach örtlichem Nebel dagegen immer öfter die Sonne durch. Die Temperaturen steigen auf 18 bis 23 Grad. Der Wind weht meist schwach bis mäßig. In der Nacht ziehen die Regenwolken weiter über das Land, während es im Westen und Südwesten bereits wieder trockener wird und sich stellenweise Nebel bildet. Die Tiefstwerte liegen zwischen 8 und 15 Grad. Morgen geht's vielerorts mit einem Wechsel aus Sonne und Wolken weiter, wobei vor allem im Osten noch etwas Regen möglich ist. Der weitere Ausblick zeigt einen insgesamt freundlicheren, aber weiterhin wechselhaften Verlauf.
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1: Ich bin Michael Miem. Immer mehr Kinder und Jugendliche in Deutschland greifen zu Energydrinks. Eine im Deutschen Ärzteblatt veröffentlichte Auswertung von Umfragedaten zeigt, dass vor allem der regelmäßige Konsum in den vergangenen Jahren zugenommen hat. Experten warnen vor gesundheitlichen Folgen, da die Getränke hohe Mengen an Koffein und Zucker enthalten. Nach Einschätzung eines Experten kann ein häufiger und hoher Konsum unter anderem Bluthochdruck, Übergewicht und Störungen des Zuckerstoffwechsels begünstigen. Auch Influencer werben zunehmend für Energydrinks und bringen teilweise eigene Produkte auf den Markt. Nach tagelangem Starkregen sind in Thailand weite Gebiete überflutet. Nach Angaben des Katastrophenschutzes starben mindestens 22 Menschen. Mehr als 2,6 Millionen Bewohner in 29 Provinzen und der Hauptstadt Bangkok sind von den Folgen betroffen. In vielen Regionen stehen Straßen und Wohnviertel weiterhin unter Wasser. Die starken Regenfälle hatten bereits in der vergangenen Woche begonnen und hielten bis zum Wochenende an. Die Bindung an den eigenen Beruf nimmt in Deutschland offenbar ab. Laut einer aktuellen Umfrage arbeiten rund 60% der Befragten hauptsächlich wegen des Einkommens. Das sind 17% mehr als vor einem Jahr und nahezu doppelt so viele wie 2019. Mehr als die Hälfte der 15- bis 54-Jährigen würde den Beruf demnach sofort aufgeben, wenn sie finanziell nicht mehr darauf angewiesen wäre. Bei den 55- bis 64-Jährigen liegt dieser Anteil sogar bei über 60%. Für 7,4 Millionen Fahrzeughalter in Deutschland gelten künftig höhere Typenklassen bei der Autoversicherung. Damit können die Beiträge steigen, weil in diesen Klassen unter anderem Unfallhäufigkeit und Reparaturkosten berücksichtigt werden. Für über 5 Millionen Autofahrer werden die Einstufungen dagegen günstiger. Die Versicherer haben dafür mehr als 33.000 verschiedene Fahrzeugmodelle ausgewertet, darunter auch ältere Autos und Oldtimer. So wird der VW T7 Multivan 2.0 TDI günstiger eingestuft, während der Citroën C5 1.2 in eine höhere Klasse kommt.
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2: Deutschland erlebt einen wechselhaften Start in den Oktober. Mit vielen Wolken, etwas Regen und einzelnen Schauern. In der Wetterredaktion ist Luisa Walpert. Während es im Süden und Osten zunächst häufiger regnet, wird es später auch dort zunehmend freundlicher. Im Westen und Nordwesten setzt sich nach örtlichem Nebel dagegen immer öfter die Sonne durch. Die Temperaturen steigen auf 18 bis 23 Grad. Der Wind weht meist schwach bis mäßig. In der Nacht ziehen die Regenwolken weiter über das Land, während es im Westen und Südwesten bereits wieder trockener wird und sich stellenweise Nebel bildet. Die Tiefstwerte liegen zwischen 8 und 15 Grad. Morgen geht's vielerorts mit einem Wechsel aus Sonne und Wolken weiter, wobei vor allem im Osten noch etwas Regen möglich ist. Der weitere Ausblick zeigt einen insgesamt freundlicheren, aber weiterhin wechselhaften Verlauf.
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1: Ich bin Michael Miem. Immer mehr Kinder und Jugendliche in Deutschland greifen zu Energydrinks. Eine im Deutschen Ärzteblatt veröffentlichte Auswertung von Umfragedaten zeigt, dass vor allem der regelmäßige Konsum in den vergangenen Jahren zugenommen hat. Experten warnen vor gesundheitlichen Folgen, da die Getränke hohe Mengen an Koffein und Zucker enthalten. Nach Einschätzung eines Experten kann ein häufiger und hoher Konsum unter anderem Bluthochdruck, Übergewicht und Störungen des Zuckerstoffwechsels begünstigen. Auch Influencer werben zunehmend für Energydrinks und bringen teilweise eigene Produkte auf den Markt. Nach tagelangem Starkregen sind in Thailand weite Gebiete überflutet. Nach Angaben des Katastrophenschutzes starben mindestens 22 Menschen. Mehr als 2,6 Millionen Bewohner in 29 Provinzen und der Hauptstadt Bangkok sind von den Folgen betroffen. In vielen Regionen stehen Straßen und Wohnviertel weiterhin unter Wasser. Die starken Regenfälle hatten bereits in der vergangenen Woche begonnen und hielten bis zum Wochenende an. Die Bindung an den eigenen Beruf nimmt in Deutschland offenbar ab. Laut einer aktuellen Umfrage arbeiten rund 60% der Befragten hauptsächlich wegen des Einkommens. Das sind 17% mehr als vor einem Jahr und nahezu doppelt so viele wie 2019. Mehr als die Hälfte der 15- bis 54-Jährigen würde den Beruf demnach sofort aufgeben, wenn sie finanziell nicht mehr darauf angewiesen wäre. Bei den 55- bis 64-Jährigen liegt dieser Anteil sogar bei über 60%. Für 7,4 Millionen Fahrzeughalter in Deutschland gelten künftig höhere Typenklassen bei der Autoversicherung. Damit können die Beiträge steigen, weil in diesen Klassen unter anderem Unfallhäufigkeit und Reparaturkosten berücksichtigt werden. Für über 5 Millionen Autofahrer werden die Einstufungen dagegen günstiger. Die Versicherer haben dafür mehr als 33.000 verschiedene Fahrzeugmodelle ausgewertet, darunter auch ältere Autos und Oldtimer. So wird der VW T7 Multivan 2.0 TDI günstiger eingestuft, während der Citroën C5 1.2 in eine höhere Klasse kommt.
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2: Deutschland erlebt einen wechselhaften Start in den Oktober. Mit vielen Wolken, etwas Regen und einzelnen Schauern. In der Wetterredaktion ist Luisa Walpert. Während es im Süden und Osten zunächst häufiger regnet, wird es später auch dort zunehmend freundlicher. Im Westen und Nordwesten setzt sich nach örtlichem Nebel dagegen immer öfter die Sonne durch. Die Temperaturen steigen auf 18 bis 23 Grad. Der Wind weht meist schwach bis mäßig. In der Nacht ziehen die Regenwolken weiter über das Land, während es im Westen und Südwesten bereits wieder trockener wird und sich stellenweise Nebel bildet. Die Tiefstwerte liegen zwischen 8 und 15 Grad. Morgen geht's vielerorts mit einem Wechsel aus Sonne und Wolken weiter, wobei vor allem im Osten noch etwas Regen möglich ist. Der weitere Ausblick zeigt einen insgesamt freundlicheren, aber weiterhin wechselhaften Verlauf.
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1: Im Studio ist Michael Miem. Ein Fly-Dubai-Flug auf dem Weg nach Tel Aviv ist nach einem vermutlichen terroristischen Zwischenfall an Bord in Saudi-Arabien außerplanmäßig gelandet. Nach Angaben der israelischen Regierung soll ein Pilot einen Kollegen im Cockpit mit einem Messer angegriffen haben. Ein Passagier und ein Besatzungsmitglied überwältigten den Angreifer demnach, nachdem sie ins Cockpit gelangt waren. Die Maschine setzte anschließend sicher in Saudi-Arabien auf. Der Terrorexperte Peter Neumann.
2: Man schaut sich an, ist der Name des Verdächtigen irgendeinem Geheimdienst in der Region bekannt? Ist er den Omanis bekannt? Also Israel und Amman haben zwar keine offiziellen Beziehungen, aber sie haben Beziehungen. Und ich gehe davon aus, dass die Nachrichtendienste miteinander kommunizieren.
1: Nach Angaben der Fluggesellschaft blieben die Passagiere und Crewmitglieder unverletzt. Der mutmaßliche Angreifer wurde nach Angaben des israelischen Ministerpräsidenten Netanyahu von saudischen Sicherheitskräften festgenommen. Der neue Tankrabatt zeigt sich an der Zapfsäule. Benzin und Diesel sind seit Mitternacht deutlich günstiger geworden. Nach Angaben des ADAC kostete Super E10 am Morgen im bundesweiten Schnitt 2,06 Euro je Liter, rund 15 Cent weniger als am Vortag. Diesel lag bei 2,21 Euro und damit ebenfalls etwa 15 Cent niedriger. Damit kommt ein großer Teil der staatlichen Entlastung von rund 17 Cent pro Liter zunächst einmal bei den Autofahrern an. Die sind mit den Maßnahmen allerdings nicht zufrieden.
3: Absolut nicht, ist Quatsch. 17 Cent ist nicht viel. Dann muss man irgendwie jetzt 50 Cent oder vielleicht 60 Cent.
4: 70 Cent Erhöhung am Sprit und 17 Cent runter ist Blödsinn. Für uns ist alles noch genauso teuer.
5: Kostet ja immer noch 2,50 der Liter. Bisschen Rabatt. Liegt ja wieder bei 2,30, 2,40.
6: Beim Bürger kommt sich an, diese paar Cent, das macht im Monat einen Döner.
1: Wesentlich höher ins Gewicht fällt der Tankrabatt tatsächlich nicht. Deutschlands Raffinerien haben im ersten Halbjahr deutlich mehr Kraftstoff hergestellt. Die Produktion von Benzin, einschließlich Flugbenzin, stieg um fast 2% auf 11 Millionen Tonnen. Bei Diesel gab es ein Plus von gut 9% auf etwa 16 Millionen Tonnen. Gleichzeitig gingen die Importe beider Kraftstoffe um knapp ein Viertel zurück. Die höheren Rohölpreise begrenzten allerdings den finanziellen Effekt. Benzinimporte wurden nur geringfügig günstiger, während Deutschland für eingeführten Diesel sogar mehr bezahlen musste als im Vorjahreszeitraum.
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7: Deutschland erlebt einen wechselhaften Start in den Oktober. Mit vielen Wolken, etwas Regen und einzelnen Schauern. In der Wetterredaktion ist Luisa Walpert. Während es im Süden und Osten zunächst häufiger regnet, wird es später auch dort zunehmend freundlicher. Im Westen und Nordwesten setzt sich nach örtlichem Nebel dagegen immer öfter die Sonne durch. Die Temperaturen steigen auf 18 bis 23 Grad. Der Wind weht meist schwach bis mäßig. In der Nacht ziehen die Regenwolken weiter über das Land, während es im Westen und Südwesten bereits wieder trockener wird und sich stellenweise Nebel bildet. Die Tiefstwerte liegen zwischen 8 und 15 Grad. Morgen geht's vielerorts mit einem Wechsel aus Sonne und Wolken weiter, wobei vor allem im Osten noch etwas Regen möglich ist. Der weitere Ausblick zeigt einen insgesamt freundlicheren, aber weiterhin wechselhaften Verlauf.
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1: Im Studio ist Michael Miem. Ein Fly-Dubai-Flug auf dem Weg nach Tel Aviv ist nach einem vermutlichen terroristischen Zwischenfall an Bord in Saudi-Arabien außerplanmäßig gelandet. Nach Angaben der israelischen Regierung soll ein Pilot einen Kollegen im Cockpit mit einem Messer angegriffen haben. Ein Passagier und ein Besatzungsmitglied überwältigten den Angreifer demnach, nachdem sie ins Cockpit gelangt waren. Die Maschine setzte anschließend sicher in Saudi-Arabien auf. Der Terrorexperte Peter Neumann.
2: Man schaut sich an, ist der Name des Verdächtigen irgendeinem Geheimdienst in der Region bekannt? Ist er den Omanis bekannt? Also Israel und Amman haben zwar keine offiziellen Beziehungen, aber sie haben Beziehungen. Und ich gehe davon aus, dass die Nachrichtendienste miteinander kommunizieren.
1: Nach Angaben der Fluggesellschaft blieben die Passagiere und Crewmitglieder unverletzt. Der mutmaßliche Angreifer wurde nach Angaben des israelischen Ministerpräsidenten Netanyahu von saudischen Sicherheitskräften festgenommen. Der neue Tankrabatt zeigt sich an der Zapfsäule. Benzin und Diesel sind seit Mitternacht deutlich günstiger geworden. Nach Angaben des ADAC kostete Super E10 am Morgen im bundesweiten Schnitt 2,06 Euro je Liter, rund 15 Cent weniger als am Vortag. Diesel lag bei 2,21 Euro und damit ebenfalls etwa 15 Cent niedriger. Damit kommt ein großer Teil der staatlichen Entlastung von rund 17 Cent pro Liter zunächst einmal bei den Autofahrern an. Die sind mit den Maßnahmen allerdings nicht zufrieden.
3: Absolut nicht, ist Quatsch. 17 Cent ist nicht viel. Dann muss man irgendwie jetzt 50 Cent oder vielleicht 60 Cent.
4: 70 Cent Erhöhung am Sprit und 17 Cent runter ist Blödsinn. Für uns ist alles noch genauso teuer.
5: Kostet ja immer noch 2,50 der Liter. Bisschen Rabatt. Liegt ja wieder bei 2,30, 2,40.
6: Beim Bürger kommt sich an, diese paar Cent, das macht im Monat einen Döner.
1: Wesentlich höher ins Gewicht fällt der Tankrabatt tatsächlich nicht. Deutschlands Raffinerien haben im ersten Halbjahr deutlich mehr Kraftstoff hergestellt. Die Produktion von Benzin, einschließlich Flugbenzin, stieg um fast 2% auf 11 Millionen Tonnen. Bei Diesel gab es ein Plus von gut 9% auf etwa 16 Millionen Tonnen. Gleichzeitig gingen die Importe beider Kraftstoffe um knapp ein Viertel zurück. Die höheren Rohölpreise begrenzten allerdings den finanziellen Effekt. Benzinimporte wurden nur geringfügig günstiger, während Deutschland für eingeführten Diesel sogar mehr bezahlen musste als im Vorjahreszeitraum.
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7: Deutschland erlebt einen wechselhaften Start in den Oktober. Mit vielen Wolken, etwas Regen und einzelnen Schauern. In der Wetterredaktion ist Luisa Walpert. Während es im Süden und Osten zunächst häufiger regnet, wird es später auch dort zunehmend freundlicher. Im Westen und Nordwesten setzt sich nach örtlichem Nebel dagegen immer öfter die Sonne durch. Die Temperaturen steigen auf 18 bis 23 Grad, der Wind weht meist schwach bis mäßig. In der Nacht ziehen die Regenwolken weiter über das Land, während es im Westen und Südwesten bereits wieder trockener wird und sich stellenweise Nebel bildet. Die Tiefstwerte liegen zwischen 8 und 15 Grad. Morgen geht's vielerorts mit einem Wechsel aus Sonne und Wolken weiter, wobei vor allem im Osten noch etwas Regen möglich ist. Der weitere Ausblick zeigt einen insgesamt freundlicheren, aber weiterhin wechselhaften Verlauf.
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1: Im Studio ist Michael Miem. Ein Fly-Dubai-Flug auf dem Weg nach Tel Aviv ist nach einem vermutlichen terroristischen Zwischenfall an Bord in Saudi-Arabien außerplanmäßig gelandet. Nach Angaben der israelischen Regierung soll ein Pilot einen Kollegen im Cockpit mit einem Messer angegriffen haben. Ein Passagier und ein Besatzungsmitglied überwältigten den Angreifer demnach, nachdem sie ins Cockpit gelangt waren. Die Maschine setzte anschließend sicher in Saudi-Arabien auf. Der Terrorexperte Peter Neumann.
2: Man schaut sich an, ist der Name des Verdächtigen irgendeinem Geheimdienst in der Region bekannt? Ist er den Omanis bekannt? Also Israel und Amman haben zwar keine offiziellen Beziehungen, aber sie haben Beziehungen. Und ich gehe davon aus, dass die Nachrichtendienste miteinander kommunizieren.
1: Nach Angaben der Fluggesellschaft blieben die Passagiere und Crewmitglieder unverletzt. Der mutmaßliche Angreifer wurde nach Angaben des israelischen Ministerpräsidenten Netanyahu von saudischen Sicherheitskräften festgenommen. Der neue Tankrabatt zeigt sich an der Zapfsäule. Benzin und Diesel sind seit Mitternacht deutlich günstiger geworden. Nach Angaben des ADAC kostete Super E10 am Morgen im bundesweiten Schnitt 2,06 Euro je Liter, rund 15 Cent weniger als am Vortag. Diesel lag bei 2,21 Euro und damit ebenfalls etwa 15 Cent niedriger. Damit kommt ein großer Teil der staatlichen Entlastung von rund 17 Cent pro Liter zunächst einmal bei den Autofahrern an. Die sind mit den Maßnahmen allerdings nicht zufrieden.
3: Absolut nicht, ist Quatsch. 17 Cent ist nicht viel. Na, dann muss man irgendwie jetzt 50 Cent oder vielleicht 60 Cent.
4: 70 Cent Erhöhung am Sprit und 17 Cent runter ist Blödsinn. Für uns ist alles noch genauso teuer.
5: Was haben wir noch? 2,50 der Liter. Bisschen Rabatt. Liegt ja wieder bei 2,30, 2,40.
6: Beim Bürger kommt sich an, diese paar Cent, das macht im Monat einen Döner.
1: Wesentlich höher ins Gewicht fällt der Tankrabatt tatsächlich nicht. Deutschlands Raffinerien haben im ersten Halbjahr deutlich mehr Kraftstoff hergestellt. Die Produktion von Benzin, einschließlich Flugbenzin, stieg um fast 2% auf 11 Millionen Tonnen. Bei Diesel gab es ein Plus von gut 9% auf etwa 16 Millionen Tonnen. Gleichzeitig gingen die Importe beider Kraftstoffe um knapp ein Viertel zurück. Die höheren Rohölpreise begrenzten allerdings den finanziellen Effekt. Benzinimporte wurden nur geringfügig günstiger, während Deutschland für eingeführten Diesel sogar mehr bezahlen musste als im Vorjahreszeitraum.
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7: Deutschland erlebt einen wechselhaften Start in den Oktober. Mit vielen Wolken, etwas Regen und einzelnen Schauern. In der Wetterredaktion ist Luisa Walpert. Während es im Süden und Osten zunächst häufiger regnet, wird es später auch dort zunehmend freundlicher. Im Westen und Nordwesten setzt sich nach örtlichem Nebel dagegen immer öfter die Sonne durch. Die Temperaturen steigen auf 18 bis 23 Grad, der Wind weht meist schwach bis mäßig. In der Nacht ziehen die Regenwolken weiter über das Land, während es im Westen und Südwesten bereits wieder trockener wird und sich stellenweise Nebel bildet. Die Tiefstwerte liegen zwischen 8 und 15 Grad. Morgen geht's vielerorts mit einem Wechsel aus Sonne und Wolken weiter, wobei vor allem im Osten noch etwas Regen möglich ist. Der weitere Ausblick zeigt einen insgesamt freundlicheren, aber weiterhin wechselhaften Verlauf.
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1: Im Studio ist Michael Miem. Ein Fly-Dubai-Flug auf dem Weg nach Tel Aviv ist nach einem vermutlichen terroristischen Zwischenfall an Bord in Saudi-Arabien außerplanmäßig gelandet. Nach Angaben der israelischen Regierung soll ein Pilot einen Kollegen im Cockpit mit einem Messer angegriffen haben. Ein Passagier und ein Besatzungsmitglied überwältigten den Angreifer demnach, nachdem sie ins Cockpit gelangt waren. Die Maschine setzte anschließend sicher in Saudi-Arabien auf. Der Terrorexperte Peter Neumann.
2: Man schaut sich an, ist der Name des Verdächtigen irgendeinem Geheimdienst in der Region bekannt? Ist er den Omanis bekannt? Also Israel und Amman haben zwar keine offiziellen Beziehungen, aber sie haben Beziehungen. Und ich gehe davon aus, dass die Nachrichtendienste miteinander kommunizieren.
1: Nach Angaben der Fluggesellschaft blieben die Passagiere und Crewmitglieder unverletzt. Der mutmaßliche Angreifer wurde nach Angaben des israelischen Ministerpräsidenten Netanyahu von saudischen Sicherheitskräften festgenommen. Der neue Tankrabatt zeigt sich an der Zapfsäule. Benzin und Diesel sind seit Mitternacht deutlich günstiger geworden. Nach Angaben des ADAC kostete Super E10 am Morgen im bundesweiten Schnitt 2,06 Euro je Liter, rund 15 Cent weniger als am Vortag. Diesel lag bei 2,21 Euro und damit ebenfalls etwa 15 Cent niedriger. Damit kommt ein großer Teil der staatlichen Entlastung von rund 17 Cent pro Liter zunächst einmal bei den Autofahrern an. Die sind mit den Maßnahmen allerdings nicht zufrieden.
3: Absolut nicht, ist Quatsch. 17 Cent ist nicht viel. Na, dann muss man irgendwie jetzt 50 Cent oder vielleicht 60 Cent.
4: 70 Cent Erhöhung am Sprit und 17 Cent runter ist Blödsinn. Für uns ist alles noch genauso teuer.
5: Kostet immer noch 2,50 der Liter. Bisschen Rabatt. Liegt ja wieder bei 2,30, 2,40.
6: Beim Bürger kommt sich an, diese paar Cent, das macht im Monat einen Döner.
1: Wesentlich höher ins Gewicht fällt der Tankrabatt tatsächlich nicht. Deutschlands Raffinerien haben im ersten Halbjahr deutlich mehr Kraftstoff hergestellt. Die Produktion von Benzin, einschließlich Flugbenzin, stieg um fast 2% auf 11 Millionen Tonnen. Bei Diesel gab es ein Plus von gut 9% auf etwa 16 Millionen Tonnen. Gleichzeitig gingen die Importe beider Kraftstoffe um knapp ein Viertel zurück. Die höheren Rohölpreise begrenzten allerdings den finanziellen Effekt. Benzinimporte wurden nur geringfügig günstiger, während Deutschland für eingeführten Diesel sogar mehr bezahlen musste als im Vorjahreszeitraum.
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7: Deutschland erlebt einen wechselhaften Start in den Oktober. Mit vielen Wolken, etwas Regen und einzelnen Schauern. In der Wetterredaktion ist Luisa Walpert. Während es im Süden und Osten zunächst häufiger regnet, wird es später auch dort zunehmend freundlicher. Im Westen und Nordwesten setzt sich nach örtlichem Nebel dagegen immer öfter die Sonne durch. Die Temperaturen steigen auf 18 bis 23 Grad. Der Wind weht meist schwach bis mäßig. In der Nacht ziehen die Regenwolken weiter über das Land, während es im Westen und Südwesten bereits wieder trockener wird und sich stellenweise Nebel bildet. Die Tiefstwerte liegen zwischen 8 und 15 Grad. Morgen geht's vielerorts mit einem Wechsel aus Sonne und Wolken weiter, wobei vor allem im Osten noch etwas Regen möglich ist. Der weitere Ausblick zeigt einen insgesamt freundlicheren, aber weiterhin wechselhaften Verlauf.
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1: Im Studio Michael Miem. Nach dem Schlag gegen ein mutmaßliches Geldwäschenetzwerk und Mitglieder der Hells Angels haben Polizei und Steuerfahndung in Duisburg über die Ermittlungen informiert. Bei den Durchsuchungen in mehreren Bundesländern und 3 weiteren europäischen Ländern wurden 14 Verdächtige festgenommen. Rund 48 Millionen Euro sollten sichergestellt werden. Gleichzeitig prüfen die Ermittler einen möglichen Verrat von Dienstgeheimnissen. Ein Polizist und 2 Mitarbeiter der Stadt Duisburg sollen interne Informationen an mögliche Tatbeteiligte weitergegeben haben. Ein Fly-Dubai-Flug auf dem Weg nach Tel Aviv ist nach einem vermutlichen terroristischen Zwischenfall an Bord in Saudi-Arabien außerplanmäßig gelandet. Nach Angaben der israelischen Regierung soll ein Pilot einen Kollegen im Cockpit mit einem Messer angegriffen haben. Ein Passagier und ein Besatzungsmitglied überwältigten den Angreifer demnach, nachdem sie ins Cockpit gelangt waren. Die Maschine setzte anschließend sicher in Saudi-Arabien auf. Nach Angaben der Fluggesellschaft blieben die Passagiere und Crewmitglieder unverletzt. Der mutmaßliche Angreifer wurde nach Angaben des israelischen Ministerpräsidenten Netanyahu von saudischen Sicherheitskräften festgenommen. Der neue Tankrabatt zeigt sich an der Zapfsäule. Benzin und Diesel sind seit Mitternacht deutlich günstiger geworden. Nach Angaben des ADAC kostete Super E10 am Morgen im bundesweiten Schnitt 2,06 Euro je Liter, rund 15 Cent weniger als am Vortag. Diesel lag bei 2,21 Euro und damit ebenfalls etwa 15 Cent niedriger. Damit kommt ein großer Teil der staatlichen Entlastung von rund 17 Cent pro Liter zunächst einmal bei den Autofahrern an. Deutschlands Raffinerien haben im ersten Halbjahr deutlich mehr Kraftstoff hergestellt. Die Produktion von Benzin, einschließlich Flugbenzin, stieg um fast 2% auf 11 Millionen Tonnen. Bei Diesel gab es ein Plus von gut 9% auf etwa 16 Millionen Tonnen. Gleichzeitig gingen die Importe beider Kraftstoffe um knapp ein Viertel zurück. Die höheren Rohölpreise begrenzten allerdings den finanziellen Effekt. Benzinimporte wurden nur geringfügig günstiger, während Deutschland für eingeführten Diesel sogar mehr bezahlen musste als im Vorjahreszeitraum.
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2: Deutschland erlebt einen wechselhaften Start in den Oktober. Mit vielen Wolken, etwas Regen und einzelnen Schauern. In der Wetterredaktion ist Luisa Walpert. Während es im Süden und Osten zunächst häufiger regnet, wird es später auch dort zunehmend freundlicher. Im Westen und Nordwesten setzt sich nach örtlichem Nebel dagegen immer öfter die Sonne durch. Die Temperaturen steigen auf 18 bis 23 Grad. Der Wind weht meist schwach bis mäßig. In der Nacht ziehen die Regenwolken weiter über das Land, während es im Westen und Südwesten bereits wieder trockener wird und sich stellenweise Nebel bildet. Die Tiefstwerte liegen zwischen 8 und 15 Grad. Morgen geht's vielerorts mit einem Wechsel aus Sonne und Wolken weiter, wobei vor allem im Osten noch etwas Regen möglich ist. Der weitere Ausblick zeigt einen insgesamt freundlicheren, aber weiterhin wechselhaften Verlauf.
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Einen recht schönen guten Abend, meine Damen und Herren. Ich begrüße Sie recht herzlich zu unserem heutigen Fernsehprogramm und wünsche Ihnen einen recht guten Abend.

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1: Im Studio Michael Miem. Nach dem Schlag gegen ein mutmaßliches Geldwäschenetzwerk und Mitglieder der Hells Angels haben Polizei und Steuerfahndung in Duisburg über die Ermittlungen informiert. Bei den Durchsuchungen in mehreren Bundesländern und 3 weiteren europäischen Ländern wurden 14 Verdächtige festgenommen. Rund 48 Millionen Euro sollten sichergestellt werden. Gleichzeitig prüfen die Ermittler einen möglichen Verrat von Dienstgeheimnissen. Ein Polizist und 2 Mitarbeiter der Stadt Duisburg sollen interne Informationen an mögliche Tatbeteiligte weitergegeben haben. Ein Fly-Dubai-Flug auf dem Weg nach Tel Aviv ist nach einem vermutlichen terroristischen Zwischenfall an Bord in Saudi-Arabien außerplanmäßig gelandet. Nach Angaben der israelischen Regierung soll ein Pilot einen Kollegen im Cockpit mit einem Messer angegriffen haben. Ein Passagier und ein Besatzungsmitglied überwältigten den Angreifer demnach, nachdem sie ins Cockpit gelangt waren. Die Maschine setzte anschließend sicher in Saudi-Arabien auf. Nach Angaben der Fluggesellschaft blieben die Passagiere und Crewmitglieder unverletzt. Der mutmaßliche Angreifer wurde nach Angaben des israelischen Ministerpräsidenten Netanyahu von saudischen Sicherheitskräften festgenommen. Der neue Tankrabatt zeigt sich an der Zapfsäule. Benzin und Diesel sind seit Mitternacht deutlich günstiger geworden. Nach Angaben des ADAC kostete Super E10 am Morgen im bundesweiten Schnitt 2,06 Euro je Liter, rund 15 Cent weniger als am Vortag. Diesel lag bei 2,21 Euro und damit ebenfalls etwa 15 Cent niedriger. Damit kommt ein großer Teil der staatlichen Entlastung von rund 17 Cent pro Liter zunächst einmal bei den Autofahrern an. Deutschlands Raffinerien haben im ersten Halbjahr deutlich mehr Kraftstoff hergestellt. Die Produktion von Benzin, einschließlich Flugbenzin, stieg um fast 2% auf 11 Millionen Tonnen. Bei Diesel gab es ein Plus von gut 9% auf etwa 16 Millionen Tonnen. Gleichzeitig gingen die Importe beider Kraftstoffe um knapp ein Viertel zurück. Die höheren Rohölpreise begrenzten allerdings den finanziellen Effekt. Benzinimporte wurden nur geringfügig günstiger, während Deutschland für eingeführten Diesel sogar mehr bezahlen musste als im Vorjahreszeitraum.
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2: Deutschland erlebt einen wechselhaften Start in den Oktober. Mit vielen Wolken, etwas Regen und einzelnen Schauern. In der Wetterredaktion ist Luisa Walpert. Während es im Süden und Osten zunächst häufiger regnet, wird es später auch dort zunehmend freundlicher. Im Westen und Nordwesten setzt sich nach örtlichem Nebel dagegen immer öfter die Sonne durch. Die Temperaturen steigen auf 18 bis 23 Grad. Der Wind weht meist schwach bis mäßig. In der Nacht ziehen die Regenwolken weiter über das Land, während es im Westen und Südwesten bereits wieder trockener wird und sich stellenweise Nebel bildet. Die Tiefstwerte liegen zwischen 8 und 15 Grad. Morgen geht's vielerorts mit einem Wechsel aus Sonne und Wolken weiter, wobei vor allem im Osten noch etwas Regen möglich ist. Der weitere Ausblick zeigt einen insgesamt freundlicheren, aber weiterhin wechselhaften Verlauf.
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1: Im Studio Michael Miem. Nach dem Schlag gegen ein mutmaßliches Geldwäschenetzwerk und Mitglieder der Hells Angels haben Polizei und Steuerfahndung in Duisburg über die Ermittlungen informiert. Bei den Durchsuchungen in mehreren Bundesländern und 3 weiteren europäischen Ländern wurden 14 Verdächtige festgenommen. Rund 48 Millionen Euro sollten sichergestellt werden. Gleichzeitig prüfen die Ermittler einen möglichen Verrat von Dienstgeheimnissen. Ein Polizist und 2 Mitarbeiter der Stadt Duisburg sollen interne Informationen an mögliche Tatbeteiligte weitergegeben haben. Ein Fly-Dubai-Flug auf dem Weg nach Tel Aviv ist nach einem vermutlichen terroristischen Zwischenfall an Bord in Saudi-Arabien außerplanmäßig gelandet. Nach Angaben der israelischen Regierung soll ein Pilot einen Kollegen im Cockpit mit einem Messer angegriffen haben. Ein Passagier und ein Besatzungsmitglied überwältigten den Angreifer demnach, nachdem sie ins Cockpit gelangt waren. Die Maschine setzte anschließend sicher in Saudi-Arabien auf. Nach Angaben der Fluggesellschaft blieben die Passagiere und Crewmitglieder unverletzt. Der mutmaßliche Angreifer wurde nach Angaben des israelischen Ministerpräsidenten Netanyahu von saudischen Sicherheitskräften festgenommen. Der neue Tankrabatt zeigt sich an der Zapfsäule. Benzin und Diesel sind seit Mitternacht deutlich günstiger geworden. Nach Angaben des ADAC kostete Super E10 am Morgen im bundesweiten Schnitt 2,06 Euro je Liter, rund 15 Cent weniger als am Vortag. Diesel lag bei 2,21 Euro und damit ebenfalls etwa 15 Cent niedriger. Damit kommt ein großer Teil der staatlichen Entlastung von rund 17 Cent pro Liter zunächst einmal bei den Autofahrern an. Deutschlands Raffinerien haben im ersten Halbjahr deutlich mehr Kraftstoff hergestellt. Die Produktion von Benzin, einschließlich Flugbenzin, stieg um fast 2% auf 11 Millionen Tonnen. Bei Diesel gab es ein Plus von gut 9% auf etwa 16 Millionen Tonnen. Gleichzeitig gingen die Importe beider Kraftstoffe um knapp ein Viertel zurück. Die höheren Rohölpreise begrenzten allerdings den finanziellen Effekt. Benzinimporte wurden nur geringfügig günstiger, während Deutschland für eingeführten Diesel sogar mehr bezahlen musste als im Vorjahreszeitraum.
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2: Deutschland erlebt einen wechselhaften Start in den Oktober. Mit vielen Wolken, etwas Regen und einzelnen Schauern. In der Wetterredaktion ist Luisa Walpert. Während es im Süden und Osten zunächst häufiger regnet, wird es später auch dort zunehmend freundlicher. Im Westen und Nordwesten setzt sich nach örtlichem Nebel dagegen immer öfter die Sonne durch. Die Temperaturen steigen auf 18 bis 23 Grad. Der Wind weht meist schwach bis mäßig. In der Nacht ziehen die Regenwolken weiter über das Land, während es im Westen und Südwesten bereits wieder trockener wird und sich stellenweise Nebel bildet. Die Tiefstwerte liegen zwischen 8 und 15 Grad. Morgen geht's vielerorts mit einem Wechsel aus Sonne und Wolken weiter, wobei vor allem im Osten noch etwas Regen möglich ist. Der weitere Ausblick zeigt einen insgesamt freundlicheren, aber weiterhin wechselhaften Verlauf.
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1: Im Studio Michael Miem. Nach dem Schlag gegen ein mutmaßliches Geldwäschenetzwerk und Mitglieder der Hells Angels haben Polizei und Steuerfahndung in Duisburg über die Ermittlungen informiert. Bei den Durchsuchungen in mehreren Bundesländern und 3 weiteren europäischen Ländern wurden 14 Verdächtige festgenommen. Rund 48 Millionen Euro sollten sichergestellt werden. Gleichzeitig prüfen die Ermittler einen möglichen Verrat von Dienstgeheimnissen. Ein Polizist und 2 Mitarbeiter der Stadt Duisburg sollen interne Informationen an mögliche Tatbeteiligte weitergegeben haben. Ein Fly-Dubai-Flug auf dem Weg nach Tel Aviv ist nach einem vermutlichen terroristischen Zwischenfall an Bord in Saudi-Arabien außerplanmäßig gelandet. Nach Angaben der israelischen Regierung soll ein Pilot einen Kollegen im Cockpit mit einem Messer angegriffen haben. Ein Passagier und ein Besatzungsmitglied über

0: überwältigten den Angreifer demnach, nachdem sie ins Cockpit gelangt waren. Die Maschine setzte anschließend sicher in Saudi-Arabien auf. Nach Angaben der Fluggesellschaft blieben die Passagiere und Crewmitglieder unverletzt. Der mutmaßliche Angreifer wurde nach Angaben des israelischen Ministerpräsidenten Netanyahu von saudischen Sicherheitskräften festgenommen. Der neue Tankrabatt zeigt sich an der Zapfsäule. Benzin und Diesel sind seit Mitternacht deutlich günstiger geworden. Nach Angaben des ADAC kostete Super E10 am Morgen im bundesweiten Schnitt 2,06 Euro je Liter, rund 15 Cent weniger als am Vortag. Diesel lag bei 2,21 Euro und damit ebenfalls etwa 15 Cent niedriger. Damit kommt ein großer Teil der staatlichen Entlastung von rund 17 Cent pro Liter zunächst einmal bei den Autofahrern an. Deutschlands Raffinerien haben im ersten Halbjahr deutlich mehr Kraftstoff hergestellt. Die Produktion von Benzin, einschließlich Flugbenzin, stieg um fast 2% auf 11 Millionen Tonnen. Bei Diesel gab es ein Plus von gut 9% auf etwa 16 Millionen Tonnen. Gleichzeitig gingen die Importe beider Kraftstoffe um knapp ein Viertel zurück. Die höheren Rohölpreise begrenzten allerdings den finanziellen Effekt. Benzinimporte wurden nur geringfügig günstiger, während Deutschland für eingeführten Diesel sogar mehr bezahlen musste als im Vorjahreszeitraum.
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2: Deutschland erlebt einen wechselhaften Start in den Oktober. Mit vielen Wolken, etwas Regen und einzelnen Schauern. In der Wetterredaktion ist Luisa Walpert. Während es im Süden und Osten zunächst häufiger regnet, wird es später auch dort zunehmend freundlicher. Im Westen und Nordwesten setzt sich nach örtlichem Nebel dagegen immer öfter die Sonne durch. Die Temperaturen steigen auf 18 bis 23 Grad. Der Wind weht meist schwach bis mäßig. In der Nacht ziehen die Regenwolken weiter über das Land, während es im Westen und Südwesten bereits wieder trockener wird und sich stellenweise Nebel bildet. Die Tiefstwerte liegen zwischen 8 und 15 Grad. Morgen geht's vielerorts mit einem Wechsel aus Sonne und Wolken weiter, wobei vor allem im Osten noch etwas Regen möglich ist. Der weitere Ausblick zeigt einen insgesamt freundlicheren, aber weiterhin wechselhaften Verlauf.

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2: Moin moin allerseits und herzlich willkommen zu Backstage, der Sendung für Trash, Kitsch und Kult und mit deutscher Rock- und Popmusik von den 80er Jahren bis heute. Mein Name ist Thorsten Schmidt und heute gibt es eine ganz feierliche Stunde bei Backstage zum 3. Oktober, unserem deutsch-deutschen Nationalfeiertag. Aber was heißt eigentlich deutsch-deutsch? Es gibt ja nur noch ein

0: Hier und heute wächst zusammen, was zusammengehört, zumindest musikalisch. Da frage ich mich allerdings, was ist eigentlich übrig geblieben von der DDR? Der grüne Pfeil an den Ampeln, das Sandmännchen, ja, und einige Coverversionen von DDR-Rockklassikern. Und die hört ihr in dieser Stunde. Außerdem Erinnerungen an die DDR von Hanno Bruhn und Wolfgang Niedecken und lustige Lieder über Ost und West.
1: Dumm.

0: Leiden. Hanno Bruhn ist seit den 80er Jahren der Textdichter von Frank Zander. Und er hat auch dieses Lied geschrieben für die beiden Frankies, Frank den Ossi und Frank den Wessi, Frank Schöbel und Frank Zander. Wir gehören zusammen. Und anschließend erzählt Hanno Bruhn von seinen Erinnerungen an den 9. November 1989.
1: 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Viel Spaß damit.
2: Hey Frankie, schön dich zu sehen.
3: Danke, gleichfalls Frankie. Du, jetzt so nach 20 Jahren muss es einfach mal raus. Also, schönen Dank auch.
2: Naja, wollte auch schon mal so richtig. Hä? Schönen Dank sagen.
3: Ah ja, danke für die herrliche Globalisierung.
2: Danke für die wunderbare Wirtschaftskrise.
3: Oh, und die schönen kaputten Banken und das Rauchverbot.
2: Danke für die 100.000 Klingeltöne und die kranke Gesundheitsreform.
3: Danke fürs Komasaufen.
2: Ist ja gut, ist ja gut. Danke für die Frauenkirche.
3: Ah, und die vielen schönen Kochsendungen.
2: Danke fürs Ampelmännchen und die schönen Seen und Dörfchen.
3: Danke für Knut.
2: Danke.

0: Danke für eure schönen, schlappen Luftbrötchen.
1: Danke für die zwei Amigos.
0: Und die 1-Euro-Jobs.
1: Bitte, bitte. Und den immer noch schönen Soli-Beitrag.
0: Und die konstant steigende Mehrwertsteuer.
1: Und die vielen Auswanderer.
0: Danke für die netten Einwanderer.
1: Immer herein. Das muss auch sein.
0: Darauf.

0: Frank Zander und Frank Schöbel im Duett der Ossi und der Wessi. Wie hast du diese Zeit erlebt, den Herbst 1989? Da war ja nun speziell hier in Berlin natürlich eine Menge los. Ja. Welche Erinnerung hast du an diese Zeit?
1: An die Zeit habe ich einen Blues geschrieben über diese Zeit, der 9. November 1989. Und genau was in diesem Blues, was ich da singe, das habe ich auch erlebt. Ich saß im Taxi nachmittags und wir wollten uns treffen mit Freunden. Und dann saß ich im Taxi und denke, was quatscht denn der da? Was ist denn da? Mauer? Und was reden die denn da? Und dann sagt er, ja, ich weiß auch nicht genau. Also, das ist komisch. Also ich habe schon gehört, die Mauer ist auch, das kann ich mir gar nicht vorstellen. Da müssen die irgendwas falsch gemacht haben. Also, ne? Aber irgendwie war dann doch eigentlich so diese Aussage von dem Nachrichtensprecher hat uns irgendwie dann, da habe ich gesagt, nee, das muss tatsächlich ja sein. Was reden die denn da? Also ich konnte es einfach nicht glauben auch, ne? Weil das war auch so völlig unvorbereitet. Und dann bin ich also in die Kneipe und habe denen gesagt, weil es ließ mich jetzt auch nicht locker, du, ich glaube, die Mauer ist auf. Dann haben die gesagt, die haben die alle, was hast du getrunken und so, ne? Haben die ausgelacht und so, ja. Und das war so die erste Erfahrung. Dann sind wir nach dem Essen wieder raus aus dem Restaurant. Und da hast du schon gemerkt, irgendwie die Stadt pulsiert. Also da ist irgendwas los. Da habe ich gesagt, irgendwas ist hier anders. Und dann sind wir zum Brandenburger Tor gefahren. Und da war echt die Hölle los, ne? Also da war Wahnsinn. Da war ja 100,6 zu der Zeit, war ich da noch da. Dann haben die, Mensch, hallo, wo warst du denn? Wir haben dich schon angerufen. Aber war ich natürlich, da hast du noch diese Kolben hier gehabt vom Handy, die hast du dann ja mal ausgemacht. Also von daher war das gigantisch und so überwältigend, werde ich nie vergessen. Das war also eins meiner tiefsten bewegenden Erlebnisse, muss ich echt sagen. Und wie die alle geströmt, die ganze Stadt war voll. Der Kudamm war voll, hier der Joe am Kudamm, das ist so ein Musikladen gewesen, jetzt heißt es Biersalon. Der hat einfach nur Bier ausgeschenkt noch, weil er konnte das alles, der hat auch nichts mehr genommen, das war völlig egal, einfach ausgeschenkt und so. Also es war, die ganze Stadt hat gefeiert, ja. Und das war wirklich toll.

Wir sind das Volk, Nina Hagen. Wir sind das Volk, ja, das war die Parole bei den Montagsdemonstrationen in Leipzig und überall in der DDR im Herbst 89. Und während in der DDR immer mehr Menschen auf die Straße gingen, saßen wir im Westen am Fenster und schauten zu.

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0: Aber es stimmt ja immer noch.
1: Ja, eben, immer noch.
0: Und Vorurteile gibt's ja auch andersrum.
1: Ja, echt?
0: Ja. Helle, ach, du auf. Nee, im Ernst.
2: Yeah. Pass auf, wahre Geschichte.
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0: Boah, der Ossi als Sexsymbol.
1: So.
0: Das hätte er sich vor 10 Jahren aber auch nicht träumen lassen.
1: Siehste, es wird ja doch besser. Und auch sprachlich kommt er langsam aus der dunklen Ecke raus.
0: Ja klar, sächsisch gilt ja inzwischen sogar als sexy.
1: Ja, hört ihr zum Beispiel mal den Glenn Leipzig an.

0: Die üben Sächsisch wie die Bläden. Aber jetzt im Ernst, ne? Hier, Sächsisch, der Sprache of the Beast.
1: Jo, ihr hört immer noch Backstage, heute mit einer Sondersendung zu unserem deutsch-deutschen Nationalfeiertag am 3. Oktober. Und der Mikrofon ist immer noch Thorsten Schmidt. Ja, und auch wenn wir 30 Jahre nach der Maueröffnung zu einem Deutschland zusammengewachsen sind, so gibt es doch immer noch die kleinen, feinen Unterschiede zwischen Ost und West, weil die Erde eine Kugel ist.

Es gibt Länder, wo was los ist. Es gibt Länder, wo richtig was los ist.

0: Wenn man zur Ostsee will, muss man durch Brandenburg.
1: Als man damals in den Jahren 89 und 90 über den Anschluss oder über den Beitritt oder über die Vereinigung der DDR in die BRD verhandelte, da ahnte noch niemand, dass sich die DDR eines Tages selbst auflösen würde, so wie in Brandenburg. Da blühen die Landschaften demnächst in einem riesigen Naturschutzgebiet. Themenwechsel. Im März wurde Maschine der Sänger der Pudis 70 Jahre alt und aus diesem Anlass hat er eine Solo-CD aufgenommen, die heißt auch Maschine, und auf dieser CD findet man mehrere Duette, unter anderem mit Wolfgang Niedecken. Und wie es zu diesen Duetten kam, das habe ich mir von Wolfgang Niedecken selbst erzählen lassen.
2: Hallo, hier ist Wolfgang Niedecken vom BAP. Ihr hört Backstage.

Ja, was dann nachher schön war, dass wir dann, als das alles schon vorbei war mit der DDR, dass wir dann irgendwann die Pudis kennenlernten. Vor allen Dingen Maschine, der mir von Anfang an sehr sympathisch war. Mit dem hatte ich dann ab und zu mal irgendwo Kontakt. Und als der dann letztens anrief, im vergangenen Jahr, ob ich nicht Lust hätte, auf seinem Soloalbum mitzuspielen oder eine Nummer zu singen, habe ich das unmittelbar gemacht. Und das war auch ein großes Vergnügen. Diese eine Nummer haben wir aufgenommen. Und abends, als ich dann wieder nach Köln geflogen bin, kam er dann an und meinte, ob ich nicht auch noch Lust hätte. Er hätte da noch so eine Musik und einen Anfang von einem Text, ob ich da nicht Lust hätte, das mal zu Ende zu machen. Und na gut, hab ich mir das auf dem Silberling brennen lassen und mit nach Hause genommen. Und dann rief er dann einen Tag später an und sagte, hey, der Text wäre eigentlich nichts, ob ich mir nicht einen besseren, einen guten Text einfallen lassen könnte. Und ich brauchte halt Fragmente auch gar nicht mehr zu benutzen, ob ich nicht irgendwie eine Idee dafür hätte. Ja, dann habe ich tatsächlich ein Stück geschrieben. Das heißt, was wussten wir denn schon, wo ich erzähle, dass vor der Mauer und hinter der Mauer jeweils ein Stones-Fan sitzt und irgendwann in der vierten Strophe die zwei alten Männer stehen dann vor dem Mikrofon und tun so, als wären sie die Stones. Und das sind wir beide.

Jawohl, das war ganz viel Musik hinter der Mauer und das war Backstage für heute mit einer Sondersendung zum Feiertag am 3. Oktober. Und natürlich gibt es auch zu dieser wiedervereinigten Sendung eine Playliste im Internet und zwar unter www.musikausstudiobremen.de und dort findet ihr dann weitere Informationen über die gespielten Songs. Tja, und ich gehe jetzt noch ein bisschen feiern und bei uns gibt's heute Leipziger Allerlei mit Bautzener Senf und Rotkäppchensekt. Mein Name ist Thorsten Schmidt und ich sage heute mal Prost Mahlzeit.

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Sie haben die richtige Entscheidung getroffen. Zum einen Radio Fresh 80s eingeschaltet und dann auch noch die Retro-Chart-Show Flashback. Daumen hoch von mir. Andreas Seibert begrüßt Sie zu einer Stunde Chart History aus dieser Woche vor 30 und 35 Jahren. Hallo, guten Abend, schön, dass Sie dabei sind.

Wir blicken heute Abend zurück in die erste Oktoberwoche der US- und UK-Top-40-Hitliste. Mit dabei, wie üblich, Überflieger in Maxi-Länge, Neuvorstellungen aus den besten 40 Hits und natürlich gibt es auch wieder die Übersicht zu den besten 5 Platzierungen dieser Woche aus beiden Ländern. Wir haben viel vor, packen wir es an! Jetzt und hier die Übersicht zur amerikanischen und britischen Single-Hit-Parade. Und das gibt's nur bei Radio Fresh 80s.

0: erster Abstecher in den Charts gilt wie üblich Amerika. Und wir können absolute Neuware in der amerikanischen Hot 100 vermelden. Der Boss ist da. Neu auf Platz 40 in dieser Woche sein abgeliefertes Werk Brilliant Disguise. Ich glaube, er braucht keine brillante Verkleidung. Uns reicht seine Stimme. Mr. Bruce Springsteen.
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1: Brilliant Disguise. Wir hatten Mr. Bruce Springsteen. Das war die erste Singlescheibe aus seinem Album Tunnel of Love, welcher später noch die Top 5 mit Platz 5 erklomm. Damit sein letzter Top 10-Titel im 80er Jahrzehnt, bevor er wieder 1994 mit Streets of Philadelphia ganz vorne dabei war. Die Pet Shop Boys stellen wir nun vor aus der amerikanischen Hitliste auf Platz 30 mit It's a Sin. Die beiden Herren von der britischen Insel mit einer Top-10-Single in den USA. In Europa war für das Werk damals für Neil und Chris sogar Nummer 1-Notierung drin. So in England, Australien, Schweden, Norwegen, Irland und auch Deutschland. Das bedarf als Belohnung einer Langfassung, würde ich sagen. Wir legen auf den über 8 Minuten langen Remix. It's a Sin, US Chart Flashback mit den Pet Shop Boys.
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1: Nach der Erstveröffentlichung des Titels Here I Go Again im Jahr 1982 gab es ihn noch einmal als US-Remix-Fassung. David Coverdale und seine Jungs von Whitesnake legten den Titel 5 Jahre später noch einmal neu auf und erreichten im Jahr 1987 die Position 1. In dieser Woche hatten sie den Platz 2 inne. Damals waren sie nur in den UK-Charts auf der Position 34 notiert und außerdem in Australien, in den USA, nicht notiert. Die Powerballade stammte im Original vom 82er Album Saints and Sinners. Wir stellen nun vor die Top 5 aus den USA, die Top-Hits dieser Woche, der Jahre 1987 und 1982.

In Amerika vor 30 Jahren finden wir auf der Platzierung Nummer 5 Carrie mit der Gruppe Europe. Auf der 4 Bananarama mit I Heard a Rumor. Lisa Lisa in Cult Jam, Lost in Emotion auf der Platzierung Nummer 3. Vorgehört auf Platz 2 die Gruppe Whitesnake und Here I Go Again. Und schließlich auf der 1 Whitney Houston mit Didn't We Almost Have It All. Im Jahr 1982 in den USA auf der 5 Melissa Manchester mit You Should Hear How She Talks About You. Eye of the Tiger, die Gruppe Survivor, auf Platz 4. Auf der 3 Chicago mit Hard to Say I'm Sorry. Abracadabra mit Steve Miller Band auf der 2. Und auf Platz 1 Jack and Diane mit John Q.

Nächster Titel bei Flashback. Auf Platz 30 vor 35 Jahren in Amerika. Die Gruppe Toto. Da haben wir jetzt von der Band aber eine feine Nummer im heutigen Chartfahrplan. Der Titel stammt vom Album Toto 4 und war die Nachfolgesingle von Rosanna. Er kam nur bis Platz 30, das machten sie aber mit der dritten Single Africa aus dem erwähnten Album wieder wett. Die Rede ist von Make Believe. Toto vor 35 Jahren. Ja.

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Ja, wo ist sie denn hingesprungen? Aretha Franklin legte vor 35 Jahren ihre Single Jump to It aus dem gleichnamigen Album vor, geschrieben und produziert von keinem Unbekannten, Luther Vandross. Die R&B-Künstlerin erreichte Platz 24 in den USA. In den amerikanischen R&B-Charts war die Position Nummer 1 möglich. Unser letzter Chart-Hit für heute aus Amerika, Aretha Franklin. Und wir schalten sozusagen rüber auf die britische Insel und stellen Neues auf der Platzierung Nummer 36 mit Steve Winwood vor. Was Whitesnake konnte, kann Mr. Winwood erst recht. Er wärmte einen seiner Hits auf. Ebenfalls aus dem Jahr 1982 stammte Valerie aus dem Longplayer Talking Back to the Night. Damals eher nur durchschnittlich notiert, war 5 Jahre später mehr drin. In England Platz Nummer 19, in Amerika ein Top-10-Song mit Platz Nummer 9. Da drehen wir doch jetzt etwas lauter auf. Geniale Nummer, neu dabei in den UK-Charts auf der 36, der Remix von Valerie.

Wir stellen bei Flashback nun die UK Top 5 aus dieser Woche vor. Auf der 5 im Jahr 1987 Madonna und Causing a Commotion. Some People, Sir Cliff Richard auf Platz 4. Auf der 3 finden wir Michael Jackson und Bad. Platz 2 Rick Astley. Platz 1 verloren, zur Vorwoche Never Gonna Give You Up und die neue Nummer 1 in England im Jahr 1987 Mars und Pump Up the Volume. Im Jahr 1982 auf der 5 die Gruppe Shalamar und There It Is, Eye of the Tiger mit Survivor auf Platz 4. Auf der 3 Fat Larry's Band und Zoom. Auf der 2 The Jam mit The Bitterest Pill I Ever Had to Swallow. Und schließlich auf Platz 1 im Vereinigten Königreich von Großbritannien vor 35 Jahren, natürlich in dieser Woche, Musical Youth und Pass the Dutchie.

0: Tja, ich würde sagen, wir stellen mal die Platzierung Nummer 1 vor aus der englischen Hitparade vor 30 Jahren. Mars und Pump Up the Volume. Dahinter steckte ein Projekt von Mitgliedern der Gruppen R.E.K. und Colorbox. Da wurde gesampelt, was das Zeug hält. Sie haben alles richtig gemacht. Zumindest mit dem Samplen, denn der Titel landete so wie in dieser Woche auf Platz 1. Da legen wir doch mal die Maxi auf, damit sich das auch lohnt. Bei Flashback nun der Number One Hit aus Großbritannien dieser Woche.
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1: Ein neuer Beitrag von Ultravox in der UK-Hitliste. Vor 35 Jahren Platz 29, Reap the Wild Wind aus dem Quartett-Album. Die Herren um Majur erreichten noch die Top-Notierung wenige Wochen später mit der Position 12. In Deutschland nicht notiert, das gelang erst wieder mit dem Nachfolger. Wir kommen nun zum letzten Titel für heute Abend. All of My Heart, Platz 12 in der britischen Hitliste. Nach Ultravox gibt es mit ABC noch einen Titel aus der New Romantic Pop and Wave Ecke. Martin Fry und Band mit ihrer vierten Single vom Debütalbum The Lexicon of Love. Produziert wurde das Ganze vom Buggles Mastermind Trevor Horn. ABC, gleich unser letzter Beitrag aus den UK-Charts. Das war eine Stunde lang der Rückblick auf die amerikanische und britische Single-Hit-Parade dieser Woche. Die Übersicht aus der Top 40 der Jahre 1987 und 1982. Wir hören uns wieder in der kommenden Woche. Bleiben Sie uns bis dahin gewogen. Am Mikrofon in der letzten Stunde Andreas Heibert. Bye-bye, tschüss und winke, winke. Man hört sich unter anderem auch in der Wiederholung von Flashback am Montagabend. Wir bringen nun noch das musikalische ABC von ABC.

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1: Tja, das, was wir gerade gehört haben, das waren Kool & The Gang featuring Bounty Killer und natürlich haben sie es erkannt, Jimmy Cliff, beide eher im Reggae zu Hause, haben sich mit Kool & The Gang zusammengetan im Jahre 2004 und haben diesen Hit nochmal neu aufgenommen. Und damit herzlich willkommen bei einer neuen Ausgabe unserer Sendung Streetlife hier bei Radio Fresh 80s und das heißt 60 Minuten lang Soul der letzten Jahrzehnte. Hier geht's jetzt direkt weiter mit Chick Mystic aus dem Jahre 1992. Mein Name ist Uwe Groß.

Shannon mit My Heart's Divided. Und wir kommen nun zu einer musikalischen Kategorie, die ich ganz besonders gemocht habe und auch heute eigentlich noch mag, nämlich den Fantastic Sound of Philadelphia, den Philly Sound, hier mit einer Interpretation von Johnny Bristol und seinem Titel Hang On In There.

Ja, nach so einem kleinen Ausflug in den Funk kommen wir nun als nächstes zur großen Lady des Soul, Aretha Franklin, leider auch nicht mehr unter uns. Sie hat 1986 einen Titel aufgenommen, den wir eigentlich von den Rolling Stones kennen. Und so hat sie ihn auch mit den Rolling Stones zusammen aufgenommen. Es war der Soundtrack für den Film mit Whoopi Goldberg, Jumping Jack Flash. Und das hörte sich so an.

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Vielleicht haben Sie ihn erkannt. Das war natürlich George Benson mit seinem Titel Never Give Up on a Good Thing. Und zwar ist dieser Titel aus dem Jahre 1981 aus dem gleichnamigen Album. Wir kommen zu France Jolie oder France Jolie, wie auch immer, mit dem Titel Gonna Get Over You.

Tja, das war jetzt mal so ein etwas softerer Titel, die wir von Imagination eigentlich gar nicht so gewöhnt sind. In the Heat of the Night hieß er. Und wir kommen zu einer Band, die ist bei uns in Deutschland gar nicht so bekannt gewesen, aber dennoch haben sie wirklich eine tolle Musik gemacht. Die Rede ist von BB&Q Band und wir spielen aus dem gleichnamigen Album den Titel aus dem Jahre 1981, On the Beat. Hier sind BB&Q Band.

ich hatte es angekündigt am Anfang der Sendung. Wir spielen einen zweiten Titel aus dem Album von Kool & The Gang, The Hits Reloaded. Und diesmal ein Titel nennt sich Hollywood Swingin'. Und hier ist der Interpret, den sie sich dazugeholt haben. Kein geringerer als Jamiroquai. Hier sind sie.

Das war's schon wieder mal hier bei uns in unserer Sendung Streetlife bei Radio Fresh 80s. Ich hoffe, es hat Ihnen so ein kleines bisschen gefallen, was wir in den letzten 60 Minuten hier veranstaltet haben. Mein Name ist Uwe Großkort. Ich bedanke mich fürs Zuhören. Bis zum nächsten Mal. Tschüss.

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Krause sagt zu seiner Ruth: Nicht wahr, mein Schatz, uns geht es gut, doch nicht mehr lang, mein schönes Kind, wenn wir noch lang zusammen sind. 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